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0: 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Du wirst ganz nass. 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Du hast ihn verloren, als ich dir den Weg zeigen musste. Wer hat verloren? Du dich? Ich mich? 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
1: Oder wie auch?

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0: Newsflash!
1: In den letzten Monaten ist die Zahl der vermissten Personen dramatisch angestiegen. Die jüngste Veröffentlichung der lokalen Polizeibehörde berichtet von einem weiteren tragischen Fall. Es handelt sich um ein 19-jähriges Mädchen, das zuletzt vor 14 Tagen gesehen wurde. 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
1: Herzlich willkommen heute Abend der Music Circus, die Radio Show, die Hip-Hop Show auf Radio Froh mit Mike Krämer und Kais Kopfsache. Und heute gibt es tolle Studiogäste. Wir begrüßen heute live im Studio im Laufe des Abends Kinetical und Peter. Jetzt erstmal bei uns ein Klassiker im Hip-Hop-Bereich. Hier ist Get Low, Lil Jon und The East Side.

0: Mr. Busta Rhymes hier bei Music Circus, der Radio Show, der Hip-Hop Show. Heute hier natürlich wieder mit meinem wunderbaren Co-Piloten. Jeder braucht einen Helmi. KS Kopfsache, servus.
1: Servus Mike, wie geht's dir?
0: Dankeschön, bestens. Bald kommt der Frühling und der Veraner Markt. Ich kann mich nicht beklagen.
1: Ich bin jetzt schon in T-Shirt unterwegs.
0: Stimmt, ja.
1: Ja, wir treffen uns wieder mal hier bei der Show. Ich hoffe, du hast die letzten zwei Wochen gut überstanden.
0: Ja, ein paar Falten mehr, aber das ist egal.
1: Das ist cool. Und wir haben heute nämlich ein paar Freunde mitgebracht. Und zwar Kinetical haben wir sowieso schon in der Show dabei gehabt. Und wir haben noch seinen Freund dabei, Peter. Und an den Decks haben wir Better Ranks. Und die werden heute bei uns live spielen.
0: Das wird richtig geil, ja. Also wer vorbeikommen will in der Stadtwerkstatt, ihr könnt gerne zuschauen von draußen. Es wird richtig geil heute.
1: Ja, ich habe ein mega fettes Setup aufgebaut. Wir werden das alles mit einem Video dann auf YouTube veröffentlichen, damit ihr das dann alles auch ein bisschen nachschauen könnt und das direkt erleben könnt, wie es halt einfach bei uns im Studio war. Tja, ich weiß nicht, bei uns haben wir einfach die besten Feelings.
0: Das stimmt, richtig, richtig.
1: Okay, Kinetical, wie geht's dir?
2: Yeah, hi. Erstmal alles gut soweit. Busy. Wir haben gestern schon eine Show im Schlachthof gespielt und heute einen ganzen Tag Video gedreht, mit dir natürlich. Und jetzt stehen wir hier, pünktlich.
1: Das ist allgemein ein sehr bepacktes Wochenende. Eben, wie er schon gesagt hat, gestern im Schlachthof, heute Video dreht den ganzen Tag. Dann sind wir hier bei Radio Froh. Morgen werden wir weiter Video drehen und dann werdet ihr noch in der Tabakfabrik spielen, oder?
2: Yes, genau. Für alle, die es noch nicht wissen, morgen riesengroßer Rave, Morphed Party in der Tabakfabrik in Linz mit Headlinern Jason Status. Und das Ganze ist auf 3 Floors. Und wir hosten dabei den Bass Music Floor mit Blaze. Ist die Gang aus Wien. Yeah.
1: Yeah, nice. Okay, ich sage, wir würden jetzt noch einen Track reinhauen und dann würden wir direkt in deine Live-Show starten, um ein bisschen steil zu gehen. Mike, was sagst du?
0: Das ist eine gute Idee und wir sagen Rest in Peace, DMX. Hier ist Party Up.
1: Oh yeah.

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0: Flut, boom.
1: Yes, I are. Give it up. Peter Kinetico, B-Rungs on decks.
2: We out.
3: Perfekt, perfekt. Vielen, vielen Dank. Und wir spielen gleich wieder Musik hier mit Exhibit und X.

Das ist er, der Music Circus. Die Hip-Hop-Show auf Radio Froh. 105,0 und 102,4 und natürlich via Livestream www.froh.at/livestream. Und jetzt haben wir noch einen Klassiker. Method Man und Redman, The Rock Wilder. Schön, dass ihr mit dabei seid.

0: Das ist er, der Music Circus, meine Damen und Herren, mit den Digital Planets, Where I'm From, und nach wie vor natürlich bei uns zu Gast die Schönen und Reichen. Einerseits KS Kopfsache.
1: Oh yeah.
0: Andererseits Kinetic Hill.
2: Hello. Schön.
0: Und natürlich Peter.
3: Reich.
0: Schön, reich und sexy. Das ist auch unser heutiges Thema. Nein.
1: Yeah.
0: Ich was übergebe zu Kais Kopfsache.
1: Was war das für eine krasse Live-Show, Leute? Also echt Props zu den ganzen eigentlich spontanen Geschichten, oder nicht? Weil es waren ja praktisch Beats und ihr droppt dann einfach
4: genau
1: Parts drauf.
4: Das kann man genauso sagen, ja. Das muss man vielleicht auch ein bisschen erläutern. Eben, wer das nicht so kennt, das ist ja im Grime so üblich. Und das kommt ja von den Pirate Stations, wo das den ganzen Tag gemacht wird. Das heißt, der DJ spielt einfach auf zwei Decks einen Beat auf dem anderen. Relativ, je schneller der Beatmix ist, desto spannender wird es für den MC auch. So, weil das interessanter ist, auch wenn man einen Beat reitet, ist die nächste Challenge, dass der andere reingemixt wird und man aber auf seiner Bar bleibt und dann halt der Beat Switch ist und man aber einfach weiter drüber fährt. So, das ist halt die große Kunst, wo dann auch immer diese sogenannten Forwards entstehen, wo dann halt alle schreien, weil auf einmal der Beat, der reinkommt, so gut passt,
1: ja,
4: auf das.
1: Also so, dass man einfach wirklich im Kopf schon so spontan umdenken kann, im Prinzip, dass man den Track dann einfach anpasst an den Beat.
4: Genau, man muss halt ein bisschen umdenken, oder beziehungsweise ich finde eigentlich, was würdest du sagen, das Motto ist drüberfahren, also einfach draufbleiben. Man darf sich einfach nicht ablenken lassen. Das ist wie, wenn man auf der Bühne steht und irgendwer schmeißt ein Bier um, so nebenan, dass man halt nicht aufhört zu rappen, sondern drüberfährt so.
0: Ist man aufgeregt, bevor man so einen Radio-Gig hat? Also ist da eine Nervosität da, dass man sagt, ich halte das nicht aus?
3: Bei mir geht es nicht so um Nervosität, sondern also man muss dazu sagen, dass die letzten zwei Jahre ganz anders waren als alles davor. Also auch für uns heißt das, dass wir nicht so in der Routine drinnen sind wie zuvor, meiner Meinung nach.
4: Ja.
3: Die letzte Live-Show war zwar gestern, aber davor war es 5. November hier im Haus.
4: Ja, Jesus.
3: Und das Ding ist, dass ich dann halt einfach denke, so, wie viel Bars fallen mir ein von den ganzen, die ich schon geschrieben habe, welche passen dann auf den Rhythm? Es sind mehrere Herausforderungen. Also es ist nicht das On-Air-Gehen, die Herausforderung, sondern so der eigene Wille oder der eigene Stolz, das dann so gut wie möglich hinzubekommen.
4: Das ist es, glaube ich. Also der Qualitätsanspruch, der eigene, der ja immer hoch ist, man will nicht rausfallen. Es ist aber, also es wird einem jeder verzeihen, wenn er mal rausfliegt und wenn er mal zwei, drei, vier Bars einfach nichts ist, so. Überhaupt kein Problem, aber das will man halt nicht. Man will halt, dass es so gut wie möglich durchflowt und man sich antapselt und der Nächste steigt ein und manchmal kommt halt nichts.
3: Ich glaube wirklich, dass man das ein bisschen so erklären muss, weil ich glaube halt auch, dass es in Festland-Europa einfach nicht so etabliert ist. So, es gibt Brazilian Grime und es gibt tschechischen Grime und da passieren einfach teilweise mehr in diese Richtung oder mehr Sachen in die Richtung, aber für uns als Fans ist es halt einfach urschön zu sehen, wenn Spyro, einer der wichtigsten Protagonisten im britischen Grime, so eine Show spielt und dann Leute einladet, um nur dazuzukommen oder so, dann gibt's einerseits die neuesten Grime-Rhythms und andererseits dann halt einfach Bars von übertrieben guten Leuten so. Und die Geschwindigkeit ist halt einfach auch was anderes, als was in Deutschland oder in Österreich gefahren wird. Ja. Und ich glaube, das macht halt auch nochmal einen Unterschied, weil wenn ich dann plötzlich Hafnahen statt Hofnahen sage, ist es mir urunangenehm, aber in Wirklichkeit ist es einfach halt, dass das Hirn einfach teilweise nicht so schnell dabei ist, weil es einfach grundsätzlich 140 oder mehr ist oder 142 BPM oder sonst was. Und somit ist es halt einfach auch eine Geschwindigkeitssache und eine Denksache.
1: Aber das erinnert mich einfach so, ich komme ja aus der Ecke, so Cyphern auf der Straße auch viel. Und das erinnert mich immer an das, was, ne? Wenn man einfach so in eine Cypher steppt und dann random Parts auf irgendwelche Beats drauf droppt und dann macht halt der Nächste weiter und der Nächste weiter. Mhm. Und man schaut eben, dass man nicht rausfällt, aber das halt auch extrem schnell.
3: Ich finde es urschön. Also Cyphers und grundsätzlich dieses Abwechseln, das finde ich ein extrem schöner Teil von der ganzen Kultur. Jetzt nicht nur von unserem Rave-Kultur, Herkunft, sondern auch von der Hip-Hop-Kultur her. Und es fehlt auf jeden Fall ein bisschen so. Ich habe gerade erst vor kurzem mit dem Funkmaster Coil von Rhyme Time darüber geredet, der gerne in Wien solche Cyphers machen wird und das auch irgendwie anstarten wird. Vielleicht auch mit Unterstützung von das Downsun. Aber das sollte auf jeden Fall mehr gemacht werden. So gerade im Sommer draußen einfach wirklich DJ auflegen und MCs kommen vorbei und ein bisschen Bass bitten, finde ich, fehlt auf jeden Fall. Ja,
1: ja, das stimmt. Wenn ihr jetzt unseren Hörern einen Track sagen könntet, wo ihr sagt, okay, ihr müsst den unbedingt pumpen, um unseren Vibe zu catchen, welcher Track wäre das? Wir können auch Spotify oder sowas nutzen, so ihr könnt wirklich alles sagen. So.
3: Es ist tatsächlich jede Woche ein anderer, den ich unglaublich abfeiere.
1: Safe, safe.
3: Es ist das Aber?
4: Aber mir fällt jetzt ein, wenn es auf diesen Live-Gedanken, Abwechseln, Gedanken, Cypher-Gedanken drauf ankommt, dann wäre ja doch Getz und Kano, Class of Deja ein ziemlich guter...
1: Ist das Spotify oder YouTube?
4: Ist auf Spotify auf jeden Fall.
1: Ist auf Spotify.
4: Genau.
0: Okay, ich suche das jetzt einfach mal. Wie heißt es?
3: Kano, so wie K-A-N-O. Und Class of Deja, dann findest du das sicher. Also wie du Class,
4: so wie Klasse ja. Auf Englisch.
3: Genau, da geht es halt voll viel um dieses Abwechseln, was wir sehr feiern und sehr schnell dem das anderen so, den Reim übergeben und genau. Der andere spittet weiter.
4: Das, sind halt, das ist der höchst, die höchste Approach, ja. Approach an dieser Kunstform und die zwei machen okay. Das halt wie kein anderer, möchte ich sagen.
1: Okay, Leute, ich hoffe, ihr catcht unseren Vibe. Wenn ihr diesen Track pumpt, egal wo ihr seid, ob ihr in der Arbeit sitzt oder gerade im Radio, den Radio pumpt oder uns zuhört. Ich hoffe, ihr catcht unseren Vibe und könnt ein bisschen reinkippen. Mike, wie schaut's aus?
0: Gut schaut's aus im Schneckenhaus. Class of Deja, jetzt bei uns hier. Kano.

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2: Das ist er, der Music Circus, yeah, yeah, yeah. Schön, dass ihr alle mit dabei seid auf Radio Froh.
3: Yeah.
2: Und jetzt wieder zurück zu KS Kopfsache. Irgendwie habe ich einen Hunger. Hast du heute schon was gegessen?
3: Nein, ja doch. Was habe ich heute gegessen? Ich habe heute Poster gegessen. Ich habe heute so einen Zimtzuckerbrezel gegessen.
2: Ein Zimtzuckerbrezel.
3: Genau, und dann wie jeden Tag eigentlich Butterbrötchen. So zum Frühstück?
4: So im KS Kopfsache frühstückt um 2 Uhr nachmittags, nachdem wir schon 6 Stunden gefühlt gearbeitet haben. Sind wir halt draufgekommen. Also wir haben.
2: Was habt ihr gegessen?
4: Wir waren im Hotel über Nacht in Wels und haben heute in der Früh natürlich das Hotel-Frühstücksbuffet ausgekostet zum Maximum. Das heißt, ich habe einen Berg mit Bacon und Eggs gehabt. Und alles Mögliche.
2: Herrlich. Das ist schon was Gutes. Also so ein Hotelfrühstück. Du hast auch, Peter, hast du auch heute im Hotel gefrühstückt?
5: Ich habe heute auch im Frühstück. Wir haben Zeit.
2: Perfekt. Und was kommt da so auf den Teller rauf?
5: Also bei mir waren heute Früchte, Joghurt und Früchte.
4: Ja, du warst ein bisschen vitaler als ich unterwegs.
5: Und danach noch ein Semmel oder ein Weckerl mit Gemüse drin.
4: Fein.
3: Oh yeah. Ich brauche auf jeden Fall Kaffee. Kaffee darf auch nie fehlen.
4: Also bei mir. Ja. Kaffee, also wenn ich Kaffee habe, brauche ich auch mal ein Zeil nichts in der Früh so.
3: Wie schaut das mit dir aus? Was hast du heute gefrühstückt? Du warst ja auch mit ihnen im Hotel. Sie waren ja gestern alle auf der Dust Downsam Party im Welser Schlachthof.
6: Ja, genau. Ich hab auch im Hotel gefrühstückt. Auch Ei und Weckerl, nachher Müsli. Also, ich habe mir
2: so gesund.
6: Ein bisschen durchgekostet.
2: So gesund.
5: Das viel Wichtigere an dem Frühstück war eigentlich, dass wir die Anna wieder mal gesehen haben, die Unused Word. Das war für mich ganz wichtig, weil es eine langjährige Bekannte, die jetzt schon lange in Oberösterreich wieder lebt. Und die ist Mutter geworden und ich bin Vater und dann gibt es unglaublich vieles zu erzählen und dann hat man so Inside-Talks.
3: Ja, cool.
5: Zwischen Elternteilen.
3: Sie war ja gestern auch dabei. Wer war eigentlich noch so dabei? Wie war es gestern im Weißen Schlachthof?
5: Es ist wenig los, aber sehr schön. Unused Words hat live gespielt, der Pirmin hat ein Beatset gespielt, Moses und Chris Fader und wir. Und es war ein überschaubares Publikum, aber es war eine sehr nette Stimmung. Und wie gesagt, wir haben uns gefreut, live zu spielen und ich glaube, die Leute haben es auch positiv aufgefasst und es war nett.
4: Und man muss sagen, es war Hammer, Beleuchtung, Sound, also die Bühne war einfach über Hammer. Schaut gehen raus an Christoph cool. Und an den Kulturverein Waschelt nochmal, weil es war richtig dope. Vom Setup her gesehen.
5: Alter Schlachthof, dope Location.
3: Ja, also für die Leute, die nicht dabei waren, da waren auf jeden Fall, also es waren so Stangen, so gelbe Stangen am Boden im Prinzip, die so Flashlights gemacht haben und überall waren noch, ich glaube, insgesamt 25 so Tube Lights auf der Bühne montiert, die eben auch in verschiedenen Arten dann mitgeflasht haben.
5: Ich will immer Neonröhren sagen, aber es sind nicht Neonröhren.
3: Ja, Nein, es ist viel teurer als einfach nur eine Neonröhre. Aber auf jeden Fall, er muss für jede Bühne, finde ich, also nachdem ich gestern die Show da gesehen habe. Und ich habe mit dem Dude dann noch gestern auch geredet und wir hätten sogar fast Funken sprühen lassen können, aber das Gerät hat irgendwie nicht funktioniert. Aber wir waren mega gehypt. Also ich habe ihm ja voll Props gegeben für seine Bühnenausstattung und ja, voll. Das wäre geil gewesen, wenn wir Funken auch noch gehabt hätten. Wäre das auf jeden Fall dope gewesen.
4: Ja, also guter Mann, Christopher.
5: Big up, alter Schlachthof.
3: Auf jeden Fall, es war das Downsend. Das Downsend ist das Label.
5: Genau, es ist das Label. Und genau. Wir haben als Outstanding Plattform in Österreich sehr viele Veröffentlichungen, die wahrscheinlich sonst nicht rauskommen würden. So, das ist so ein bisschen das Credo. Und von Instrumentalmusik, also richtig Boom-Bap, klassisch Hip-Hop-Instrumentals bis hin zu experimenteller Elektronik kommt da viel raus. Wir arbeiten jetzt schon an die 12 Jahre zusammen, sogar mehr. Es wären, glaube ich, 14, weil 2008 hat es begonnen. Und haben Label Nights in ganz Österreich veranstaltet und bringen immer wieder auch Vinyl raus. Die letzten sehr großen Releases waren von Seiten der Gemeinde und Restless Leg Syndrom, wo beide meine Freunde Chris Fader und Tester dabei sind. Und natürlich das Klamm-Album, was der Moses mit Chris Fader gestern gespielt hat. gibt es alles auf Vinyl und kann man sich auf das Downsound.net anschauen und natürlich auch ein bisschen deeper diggen in den ganzen Crates von früher.
3: Da gab es ja sogar auch noch so ein Video, das war auch, glaube ich, über das Downsound, was rausgekommen ist, das war dieses Stop-Motion-Video.
5: Genau, ja, die wolffreie Zone von Seiten der Gemeinde.
3: Wow.
5: Die sind jetzt auch gerade in Berlin beim, nicht Shortfilm, sondern Musikvideo-Festival nominiert. Schauen wir mal, was da draus rauskommt.
3: Ja, es ist auch ein echt cooles Video geworden. Und wie ist das? Weil ich habe gestern auch ein bisschen mit den Leuten so geredet. Ich meine, Kinetical, du bist aus Linz, das wissen wir. Ihr seid aus Wien. Und der Rest ist irgendwie so aus Tirol?
5: Ja, das Label ist in Tirol entstanden eigentlich. Ja. Und Chris Vita Tester sind gebürtige, na, jetzt zeige ich einen Blödsinn. Also wurscht, Oberland, es ist Oberland auf jeden Fall, Tiroler Oberland. Und der Mosch kommt aus Innsbruck und die haben sich bald gefunden. Und 2008 eben hat dann Mosch das ins Leben gerufen. Der ist der Label-Papa auf jeden Fall nach wie vor. Und so hauptsächlich drum kümmern tun sich Chris Vita Tester, Mosch und ich drum. Und Moses und Pirmin, die auch Tiroler sind, sind da nach und nach dazu hineingewachsen. Und es ist sehr familienartig, das ganze Gebilde. Weil man unterstützt sich gegenseitig und man hat so das Gefühl, man versucht einfach Musik, die sonst vielleicht nicht so die Möglichkeit hätte, über ein Label rauszukommen, rauszubringen und schauen, dass man einfach versucht, so viel wie möglich miteinander zu arbeiten. Und also es ist auch auf einer persönlichen Ebene immer, finde ich.
3: Nice.
5: Ja.
2: Ich wollte sagen, bist du Tiroler, bist du ein Mensch.
3: Ja.
2: Ja? Du hast uns einen Track verraten, der dir besonders am Herzen liegt oder der vielleicht in dir gute Vibes irgendwie verbreitet.
5: Auf jeden Fall, ja. Also weil wir gerade über Tracks geredet haben und Central Sea spielt im letzten Jahr eine große Rolle und das kriegen jetzt auch langsam so die Kids bei uns mit, dass der richtig stark ist.
7: Das ist krass, ja.
5: Ein sehr junger, sehr produktiver MC und der Track Obsessed With You ist auf jeden Fall in Großbritannien mega gechartet und ich finde das halt einfach so, meiner Meinung nach ist das Instrumental des letzten Monats.
3: Okay, ja, dann hören wir es mal rein. Ja, definitiv.
2: Ja, los geht's.
3: Mike, drop them beat.
2: Yes.

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2: 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Das ist der Music Circus, nach wie vor natürlich mit Kais Kopfsache, Kinetical,
3: B-Runs.
2: Genau, und Peter. So, perfekt. Also das ist immer ein tolles Publikum da bei
3: genau,
2: Radio Froh.
3: Genau, genau. Ja? Da hat man Backup vom Feinsten.
2: Vom Feinsten, jetzt fehlt nur noch Wurstbrot.
3: Also was war denn das für ein fetter Track?
4: Das ist ja Digga D gewesen, auch so ein Kandidat, der sehr groß rauskommt, gerade in UK. Also dieser Drill-Sound ist halt so sehr on the rise, hat sich irgendwie durch das Grimige schon sehr trappy geworden ist über die letzten 10 Jahre. Jetzt irgendwie Drill, was doch nochmal eigener Sound ist und ein eigener Flow vor allem hauptsächlich, der ja wiederum von Chicago und von den Staaten importiert wurde. Also von dem her sehr multikulturell eigentlich schon der ganze, eine gute Mischung einfach, die anscheinend sehr gut ankommt und auch bei uns jetzt Anklang findet. Also ich bin sehr happy, wenn ich die Kids irgendwie rumlaufen sehe mit den Bluetooth-Boxen und dann rennt er eben Central C oder Digga D dieser Tage. Das ist schon happy.
5: Ja, vor allem auch Frankreich, urbig, spanischen Drill gibt's und Frankreich sowieso immer sehr weit vorne und mit Großbritannien verbandelt. Und das kommt teilweise eben auch, also wie es angefangen hat, so mit 6-7, da war das für mich auch noch so, okay, mega Gangster, aber es wird halt total poppig und es wird so aufbereitet, dass es halt einfach auch in die Charts passt und das ist eigentlich ganz nice.
4: Das kommt uns zugute, vielleicht kommen dann auch die eine oder andere da drauf, dass
5: es miteinander verwandt ist. Ja.
4: So ein bisschen was
3: das machen, das ist nice, weil letztendlich geht es ja um dopen Sound, wir alle lieben dopen Sound und wollen gern dopen Sound hören. Mhm. Und ihr wart gestern also in Schlachthof, also wo seid ihr als nächstes? Wo kann man euren Sound hören?
5: Es gibt eben gleich morgen in der Tabakfabrik den großen Rave von Morphed, wo wir mit Blaze auflegen. Das ist eben die zweite Crew, die ich so represent in Wien mit B-Runks und mit DJ Succubus, Los Tourist und Fabio, die alle auch produzieren und auflegen viel. Und da wird es auf jeden Fall auch größtenteils Space Music und britischen Sound zum Hören geben morgen auf unserem Floor. Danach sind wir am 30.04. am Usus und Wasser mit DJ-Sets.
4: Geile dann Location, wieder, unbedingt vorbeikommen.
5: Dann haben wir wieder Blaze am 6.05., wo wir im Loft sind.
4: Yeah.
5: Der B-Ranks ist da noch umtriebiger, der spielt natürlich auch mit Off the Grid zwischendurch mindestens 7 Sets irgendwo. Aber wo wir, was wir jetzt schon langsam, glaube ich, ansagen können,
4: ja, das dürfen wir jetzt, glaube ich,
5: ist wow. Am 3.06. Bubble Days Linz.
4: Um 19:30 Uhr auf der Mainstage, Kinetical und Peter live, wahrscheinlich in kurzen weißen Shirts.
2: Die Bubble Days.
4: Ganz kurze denken. Nein, wirklich, also ganz kurz Mengen-Shirts, weil es wird irrsinnig heiß. Halt. Wahrscheinlich auch durchgeschwitzt.
2: Also, bauchfrei, ja.
4: At least nach 3 Nummern. Na, also sehr cool. Das Ding ist, das steht seit vor Corona. Also das Bubble Days 2020 wurde aufgrund von Corona abgesagt. Da waren wir schon fix bucht. Die haben das jedes Jahr jetzt verschoben. Es war immer so, ja, wir machen es, wir probieren es. Nein, wir machen es doch nicht. Ja. Und jetzt, genau, 3 Jahre später, wow, ja. 2023 wird es was. Und wir sind irre happy, dabei sein zu dürfen. Ich glaube, es wird richtig fett.
5: Und für die Hip-Hop-Fans jetzt noch 2, 3 Sachen. Also einerseits 15.06. das Downs am Block Party. Mitten im 15. Dann gibt es natürlich auch das Moonshiners Festival, worauf wir uns alle sehr freuen, weil da nicht nur COC ist, genau, sondern auch das Downsend plus Honigdachs-Leute und so weiter. Das wird ein ziemliches Szene- und Heads-Meeting, glaube ich.
4: Das ist übrigens erst Mitte August dann, um nicht zu verwirren. Da ist auch gleichzeitig das Free Tree Festival leider, wo ich umtriebig bin und wieder meine Stage mit Cup of Soul gemeinsam hosten werde. Und ganz wichtig ist auf jeden Fall auch noch,
3: dabei,
4: da bist du auch am Start natürlich. Und am 22. Juli, das ist jetzt ein Date, das ich auch das erste Mal verkünden darf, weil wir es die Woche fixiert haben, kommt meine neue EP oder Mixtape eigentlich gemeinsam mit Pirmin raus, den du ja gestern auch kennengelernt hast.
3: Ja.
4: Das Ganze nennt sich Wavetape und wir haben eine Release-Party bei Rhyme Time in Wien im B72 und wird ziemlich fein. Also das kann man sich schon dick markieren im Kalender, 22.07.

0: Und ansonsten Kinetical Instagram, Peter Instagram, Better Runs Instagram und so weiter.
1: Genau, einfach auschecken, auschecken, auschecken.
2: Ihr werdet es finden. Ihr
3: könnt unter anderem auch Music Circus auschecken.
1: Genau, wir haben auch eine Instagram-Seite, nur so zur Information. Danke schon.
3: Genau, dort posten wir Bilder. Alle.
1: Ja, genau. Bilder von Kais Kopfsache.
3: Genau, von meinem Kopf. Und das Sachen auf meinen Kopf. Nee, gut, also gestern haben wir Partys gemacht, jetzt wissen wir eure nächsten Partys. Wie ist es eigentlich so als DJ, wenn man sich das Ganze gibt, so von hinten wie da vorne, die zwei rumspringen und steil gehen und die Leute dazu die Hände heben und man ist eigentlich so die höchste Position auf der Bühne, also so the top.
4: Ja, das macht großen Spaß, also ich lege sehr gerne für die zwei auf, es ist eigentlich meistens gute Stimmung und geht irgendwie auf die eine oder andere Weise ab in der Crowd. Ja. Und also wenn ich es jetzt vergleiche mit einem, wenn ich halt ein DJ-Set spiele, ist es halt natürlich ein bisschen weniger, also ich muss nicht überlegen, welchen Track ich als nächstes spiele, weil die Setlist natürlich steht und daher hat man vielleicht sogar ein bisschen mehr Zeit, dass man das irgendwie wirklich genießt und so einsaugt irgendwie die Vibes. Ja. Also ich mache es sehr gern und macht mir eigentlich immer sehr Spaß.
3: Ja, nice. Okay, dann sage ich, kicken wir noch einen Track?
1: Ja, genau.
2: Ja, da möchte ich nur was dazu sagen. Genau, den Track habe ich letzte Woche in meinem Release-Radar gehabt. Das ist eben diese Schnelllebigkeit, von der der Peter vorher gesprochen hat. Frisco, ewiger Veteran-MC von Boy Better Know, hat eine EP gedroppt letzte Woche, die Tottenham-EP, kann man sich auf jeden Fall anhören. Eine Empfehlung von mir. Und es hat sich beim Durchhören dieser EP eine Single als mein neuer Hit rausgestellt, den ich wirklich, glaube ich, dieses Frühjahr zumindest, im Sommer wird es wieder andere sein, pumpen werde bis zur Vergasung, weil es einfach so eine schöne so Patois-Flavor hat, also das jamaikanische Rugger-Ding, was ich halt auch feiere, das haben die da relativ geschluckt, weil es beide Jamaicans sind. Say no more, Frisco.
3: Okay,
1: get bad it. And clean. Los geht's.

0: Das ist der Music Circus, die Radio Show. Ja, mit Kais Kopfsache. Jetzt ist dein Mikro eingeschaltet.
1: Oh yeah, oh yeah.
0: Ich habe ein bisschen braucht, ich bin schon älter, weißt du. So. Okay.
1: Okay, und wir haben hier nach wie vor Kinetical, Peter und Bill Banks am Start. Leute, wie schaut's aus? Also, ihr zieht jetzt weiter und wir treffen euch morgen auf der nächsten Party dann in der Tabakfabrik.
2: Also wir treffen dich morgen Mittag wahrscheinlich wieder zum Video rein.
1: Ah ja, genau, definitiv, ja.
2: Und dann, genau, am Abend in der Tabakfabrik. Wir spielen in der Kantine, in der ehemaligen Kantine, beziehungsweise dem ehemaligen charmanten Elefanten. Ihr werdet es finden auf dem Weg zur Mainstage, gleich links nach dem Eingang. Das ist unser Floor. Bei so großen Partys muss man da fast dazu sagen, weil sonst sagt jeder noch den nächsten Tag in der Früh, hörst. Hab ich nicht gewusst, hab ich nicht gefunden.
1: Nein, also wir sehen uns dann definitiv morgen. Es hat mich gefreut, dass ihr bei uns in der Show wart.
0: Mich auch natürlich. Herzlichen Dank fürs Kommen an Kinetical, an Peter und an den tollen DJ, der natürlich auch mit dabei war.
1: Jawohl. Wir hören jetzt noch ein paar letzte Tracks und vibe noch ein bisschen in uns dann Hip-Hop-Stuff rein. Ich bin auf jeden Fall für Oldschool-Shit. Wie geht's dir so?
0: Hey. Ich auch.
1: Oh,
0: yo. No diggity.

0: Das ist der Music Circus auf Radio Froh 105,0. Schön, dass ihr mit dabei seid heute am Samstagabend. Es ist der 16. April und es war heute wirklich eine legendäre Show. Kinetical und Peter haben bei uns live gerappt. Karls Kopfsache noch bei mir im Studio.
1: Oh yeah.
0: Es war wirklich eine phänomenale Show, oder?
1: Ja, definitiv, definitiv. Ich bin jetzt auch schon länger mit den Jungs unterwegs und das war auf jeden Fall nice wieder, was sie hier hingelegt haben und geliefert haben. Ich hoffe, die Leute da draußen haben es genauso genießen können wie wir hier im Studio.
0: Und auf jeden Fall.
1: Wir wünschen euch allen auf jeden Fall noch coole Vibes und viele, viele Hip-Hop-Hits, die wir jetzt noch spielen werden.
0: Auf jeden Fall. Tupac ist jetzt zum Beispiel mit dabei. Hit 'em up.
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